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1: Happy Friday! Wir sind Jana und Marlon. Hi!
2: Morgen! Und wir haben Freitag, heißt, wir spielen heute die ganz neuen Songs, die nachts erst rausgekommen sind. Gebt uns ein paar Minuten. Wir haben New Music Friday. Wir haben selber eben erst die neue Mucke bekommen. Wir suchen jetzt den ersten neuen Banger raus und dann spielen wir den bei uns in der absolut Top Playlist. Das ist erstmal Teddy Swims mit Mr. Know It All. Wir haben kurz nach

0: Ey, mir war heute Nacht so warm. Ich lag die ganze Zeit wach und dann ist mir was richtig Peinliches eingefallen, was ich in der Kindheit gemacht habe. Kennt ihr das? Dann cringet man sich da auf einmal so weg. Mein Status auf WhatsApp war for real mal Musik an, Welt aus. Alter. Und das ist genau der Vibe vom nächsten Song. Der ist ganz neu mit dabei von Glockenbach und Sam Harper.
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0: Jana will nichts über die angebliche Verlobung von Harry Styles hören.
1: Wie bitte? Akustisch habe ich das jetzt gar nicht verstanden. Harry Styles ist mein Ehemann. Also ich weiß nicht, was du mir da gerade erzählen möchtest, actually.
0: Wir haben absolut hot jetzt mit einem Song von ihm. American Girls und Hotties spammt jetzt mal die Hotline voll mit den Ring-Emoji, um Jana ein bisschen hier zu ärgern heute Morgen. 0160 4800 700 ist die Nummer zu uns ins absolut hot Studio.
1: Gemein.

hören jetzt zusammen mit euch hier bei Absolut Hot einen ganz neuen Song, der so noch nie bei uns in der Playlist lief, weil er heute Nacht erst rausgekommen ist, von Weiß. Den kennt noch kein Mensch, diesen Song. Never let me down. Ihr wisst, alles, was Weiß droppen, ist jedes Mal unfassbar geil. Auch der neue Song, ich habe schon ein bisschen reingehört und der Beat schallert wieder. Die Message dahinter ist eigentlich sehr traurig, aber ich verspreche euch, es ist ein Party-Song. Es ist was fürs Wochenende und für den Sommer. Es geht halt darum, dass man ein bisschen seinem oder seiner Ex hinterher trauert und sich so denkt, ja, die ganzen Sachen, die wir zusammen erlebt haben, waren echt mega schön. Und jetzt sind es halt nur noch Erinnerungen. Das ist schon ein bisschen krass. Können wir, glaube ich, alle zu relaten.

0: Und deswegen hören wir jetzt rein mit euch über Absolut Hot. Weiß mit der Sängerin Eski zusammen. Und Memories, der ist ganz neu dabei.
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0: Absolut Hot, guten Morgen.
1: Morgen. Wir haben gerade ein Video von Taylor Swift gefunden, wie sie ihren Verlobten mittlerweile, ja, Travis Kelce, ordentlich unter Kontrolle hat. Also die läuft mit ihm da so einen Gang entlang und da steht da so ein Fan, er sieht den Fan nicht und sie sorgt aber dafür, dass er ihn sieht und ihn begrüßt. Und darunter dann dieser Sound hier. Taylor Swift hat ihren Macker auf jeden Fall unter Kontrolle, da können wir Gift drauf nehmen. Das ist ihr Song, Elizabeth Taylor, jetzt auf Absolut Hot. Um kurz

0: Ich spreche aus Erfahrung, seid niemals befreundet mit Ex-Partnern oder mit irgendwelchen Ex-Lovern. Mm. Ist einfach scheiße.
1: Ja, ist kacke.
0: Bin immer noch mit dem in Kontakt und ich merke jeden Tag, es ist irgendwie, tut mir das nicht gut.
1: Ich kann sein. Mensch, das hätte ich jetzt gar nicht sagen können.
0: Es tut irgendwie noch mehr weh als sowieso schon. Naja.
1: Für alle, die auch keinen Bock mehr haben auf Liebe, so wie Marlon, haben wir jetzt einen ganz neuen Song mit dabei von Paula Stella. Das ist Lovesick hier auf Absolut Hot.

Wie geil. Bei Olivia Dean ist das Instagram, also das Profil, einfach so rosa eingefärbt. Sieht voll hübsch aus. Ich will auch eine andere Farbe haben auf Instagram. Wie geht das? Hat jemand Tipps? Also check das mal ab. Olivia Dean O, mit einem O am Ende, heißt sie auf Instagram. 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
14: Wir haben kurz nach 7. Jana und Marlon hier. Hi.
15: Hey.
14: Und bei uns in der Warteschlange hier auf Absolut Hot ist jetzt Alex Warren mit dabei mit Fever Dream.
15: Macht euch ein geiles Wochenende. Schönen Freitag euch.

Die Glücklichen von euch, die heute kein Catwalk zur Bahnhaltestelle machen mussten, weil Homeoffice und so. Frech. Ganz frech. Ich bin Marlon, ihr seid absolut hot und ihr lauft jetzt hier mal bitte eine Runde durchs Wohnzimmer, ja? Auf und ab zum Song von Lady Gaga und Doechii. Das ist Runway, der Titelsong von Teufel trägt Prada 2. Macht Miranda stolz.

0: eine Line von Alvaro Solers Song Sophia live mitkrölen.
1: Lila Sophia.
0: Wenn das auf eurer Bucketlist steht für dieses Jahr, dann jetzt mal gut zuhören hier auf Absolut Hot. Alvaro Soler tritt nämlich beim Amazon Prime Festival am 10. Juni auf und wir übertragen das Konzert live bei uns auf Absolut Hot in der Playlist. What the fuck? Und das Beste, ein paar von euch schicken wir auf das Konzert nach Hamburg, direkt Front Row in die erste Reihe. Wer von euch hat Bock auf Alvaro Soler live, schickt jetzt eine Nachricht ins Studio 0160 4800 700. Bei uns gibt's exklusive Tickets für das Alvaro Soler Konzert in Hamburg.

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0: 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Zeit für eine kleine Lektion von eurem Gay Bestie. Ich bin Marlon, Jana ist mit am Start.
1: Hi, hi. Guten Morgen.
0: Ihr seid absolut hot und es ist keine Option, warm gehalten zu werden, okay? Ich glaube, wir hatten alle mal eine Situationship, bei der man nicht so richtig Prio war und immer dann, wenn man so weiterziehen wollte, so wo man sagt, ey, ich glaube, das passt so nicht, ich bekomme nicht die Aufmerksamkeit von dir, die ich eigentlich haben will, kam dann so, ja, ich ändere mich, bla, HDF, Digga. Ich bin kein Platzhalter, du Hund.
1: So, Alex Simpson hat diese Lektion schon bekommen. Er hat's auch gecheckt. Er hat die Red Flags hinter sich gelassen. Und das hört man auch in seinem neuen Song Misery. Den hören wir jetzt hier auf Absolut Hot.

0: Wenn es um Mucke geht, dann ist für Bebe Rexha eine Sache ganz, ganz wichtig. Das hat sie im Interview verraten.
1: I don't wanna dance to it. A little twerk, a little, you know what I mean?
0: Twerken und dancen will sie. Und jetzt ratet mal, welches Feature auf dem neuen Song mit drauf ist, bei der Ansage. Schickt mir gerne mal eine Nachricht ins Studio. 0160 4800 700 ist die Nummer ins Absolut Hot Studio. Der Song Sad Girls ist in der Warteschlange. Nach zwei Songs läuft er hier auf Absolut Hot. Der kam heute Nacht erst raus.

0: Antwort. Wir hören zusammen rein, jetzt hier auf Absolut Hot.
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0: Wir hören jetzt zusammen in die neue Single Sad Girls von Bebe Rexha. Und ich habe mich gefragt, wer glaubt ihr, ist das nächste Feature, wenn wir nach dem gehen, was Bebe Rexha im Interview gesagt hat, was so ein guter Song für sie braucht?
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0: Und das Feature ist David Guetta, klar. Die haben ja auch schon Songs zusammen. I'm Good Blue zum Beispiel. Oder ihr kennt auch Safe Hey Mama mit Nicki Minaj und David Guetta zusammen. David Guetta und Bebe Rexha, die machen nur Banger zusammen. Und wir hören jetzt in den neuesten Banger von den beiden rein. Und kurz vor 8 hier auf Absolut Hot. Wir haben heute New Music Friday. Wir spielen bis heute Abend die Songs, die nachts erst rausgekommen sind. Wie jeden Freitag.

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0: Happy Friday! Wir sind Jana und Marlon. Hi!
1: Good morning! Ja, heute ist großer Release-Day von Kim Petras neuem Album, Detour. Und da hören wir gleich zusammen rein. Wir sind uns noch nicht ganz einig zwischen zwei verschiedenen Songs. Ihr werdet gleich auf jeden Fall einen Song hören von Kim Petras neuem Album. Wir haben nämlich New Music Friday und wir spielen heute die Songs hier auf Absolut Hot, die heute Nacht erst rausgekommen sind. Und bis dahin spielen wir andere geile neue Banger von BTS. Jetzt mit dabei Swim, um kurz nach 8 hier auf Absolut Hot.

0: Ich glaube, wir haben alle nicht schlecht geschaut, als wir Sabrina Carpenter und Madonna zusammen auf der Coachella Stage gesehen haben. Aber ist euch mal aufgefallen, wie identisch die überhaupt klingen?
1: Man hört halt wirklich kaum raus, wer wann singt.
0: Oder?
1: Ne?
0: Ja. Ich find's so krass.
1: Obwohl ich jetzt finde, in dem Feature, das sie zusammen rausgebracht haben, da hört man es dann schon wieder ein bisschen mehr.
0: Ja, stimmt.
1: Aber wir lieben diesen Song. Beides Queens, beide Iconic, haben jetzt einen Collab zusammen. Sabrina Carpenter und Madonna mit Bring Your Love. Den hören wir jetzt hier auf Absolut Hot.

Good morning, ihr hört absolut hot, das war gerade Justin Bieber. Es geht direkt weiter mit richtig geilen Artists, The Cats Eye, einer ganzen Girl Group. Die sind in der Warteschlange mit dem Song Gabriella und das

0: Kurz vor 9:30, ihr hört Absolut Hot. Guten Morgen. Und Dirk aus Lichtenfels hat jetzt schon Feierabend. Der hat gerade diese Sprachnachricht reingeschickt.
1: Geil.
2: Good morning, ja. Auf dem Heimweg von der langen Nachtschicht. Ich wünsche euch einen wunderschönen Start in diesen Tag.
1: Dankeschön.
2: Und was kann man Besseres hören als Absolut Hot auf dem Heimweg, wenn man ultra müde ist, was einen aber super wach hält.
0: Du, wir so haben noch ein bisschen was vor uns, aber.
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0: Egal, wann ihr in den Feierabend startet, wir wünschen euch ein geiles, langes Wochenende. Mensch, Leute, Montag ist Feiertag, wie geil.

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0: Schönen Freitag. Absolut hot ist an bei euch. Und wir hören jetzt rein ins neue Ariana Grande Album.
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0: Ariana is back mit neuer Musik. Es ist jetzt ziemlich lange her, dass irgendwas von ihr kam, mal abgesehen von Filmen wie Wicked und so. Aber musikalisch war seit 2 Jahren nichts mehr los. Das war so das Letzte, was wir von ihr mitbekommen haben. Und jetzt hat sie einfach sponti ein neues Album angekündigt, das Ende Juli rauskommt. Heute Nacht kam die erste Single dazu raus. Da hören wir jetzt mit euch als allererster Sender Deutschlands rein. Und es ist gleichzeitig auch eine neue Ära für Ariana Grande.
3: It's a little feral as well.
4: Yes.
3: Yeah. It's definitely from a place that I have been maybe like too shy or polite to tap into before. And this kind of just feels like fuck it.
0: Also sie will jetzt Sachen machen, die sie sich so noch nie getraut hat. Es wird spicy, es wird auch ein bisschen fotzig. Ich sag ehrlich, bei der neuen Single hört man das jetzt noch gar nicht so raus. Das ist ein bisschen softer. Also ein typischer Ariana Grande Song. Ich lieb's komplett, ne? Versteht mich nicht falsch. Ich find's mega. Die Vocals auch wieder 10 von 10. Ich check auch ein bisschen, was sie meint mit dem Spicy. Also die Message dahinter ist, naja, kann ich ja nichts dafür, dass du dich in mich verliebst. Ich hasse es zwar, aber ich bin halt toll. Was sollen wir machen? Wir hören jetzt rein mit euch in die erste Single aus Ariana Grandes neuem Album, das Ende Juli kommt. Hate That I Made You Love Me, hier bei Absolut Hot.

Tate McRae war das auf absolut hot. Und by the way, wir haben heute New Music Friday. Wir spielen jeden Freitag die Songs, die ganz neu rausgekommen sind nachts. Und der Producer von Tate McRae, der hat gesagt, er war jetzt letztens mit ihrem Studio. Das sind nur Banger. Und er sagt selber, wenn die so weitermacht, dann wird sie der größte Star weltweit werden. Und ich glaube, wenn das ein Producer sagt über die Künstlerin, die bei ihm im Studio die Songs aufnimmt, dann hat das was zu heißen. Also wir können gespannt sein, wenn sie neue Mucke rausbringt. Wir hören jetzt einen neuen Song von ihren Freundinnen Tyler und Sarah Larson. She Did It Again ist das auf Absolut Hot.

0: Richtig, falls es am Wochenende in die Karaoke-Bar geht, versucht vielleicht mal den Song von Leonie und Callum Scott, Stay. Das sind die beiden als Karaoke-Duo. Der Song läuft jetzt bei uns in der Playlist. Da könnt ihr schon mal ein bisschen die Lyrics üben.
1: 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Schönen Freitag euch.

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0: Wir haben jetzt kurz nach 9. Guten Morgen, wir sind Jana und Marlon.
1: Hey!
0: Und bei uns in der Warteschlange hier auf Absolut Hot sind jetzt Jennifer Lopez und David Guetta mit dabei. Save Me Tonight heißt der Song.
1: Macht euch ein geiles Wochenende. Schönen Freitag euch.

0: geht's eigentlich noch geiler? Es ist Freitag. Wir haben da nur ein Motto.
1: T-Shirt hoch, sitzen raus, DJ macht die Mucke laut.
0: Ja. Es wird ein geiles Wochenende und hier starten wir schon mal mit den Sommersongs auf Absolut Hot. Wiz DMC hat einen ganz neuen rausgebracht. Wait for you.

Jetzt gleich läuft bei uns Turn the Lights Off von Juste und John. Candy Safe von eurer TikTok for You Page. Lügt doch nicht rum. Ich bin Marlon High. Da hören wir gleich zusammen rein und wir hören auch, was sie über David Guetta zu sagen haben. Im Interview bei uns auf Absolut Hot haben die nämlich ordentlich ausgepackt über David Guetta. Wir hören da gleich zusammen rein nach zwei Songs.

0: Da packen doch tatsächlich die Newcomer über einen Star-DJ wie David Guetta aus. Bei uns im Absolut Hot Interview. Ja, wir hören jetzt rein. Justi und Jon, beides Newcomer, haben das hier über David Guetta gesagt.
1: He's good at introducing new artists. He's good at taking them under his wings and bringing them out to stage. So I think that's the biggest thing about David Guetta.
0: So eine süße Maus. David Guetta bringt die Newcomer unter die ganz großen Namen und dafür sind die beiden sehr, sehr dankbar. Ist eine wichtige Meinung, vor allem wenn man so einen alten Banger nochmal Remix. Das haben die beiden nämlich gemacht. Turn the Lights Off heißt der.
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0: Wir machen ein Album-Pre-Listening hier auf Absolut Hot. Wir sind Jana und Marlon.
1: Hi, guten Morgen.
0: Und zwar von der Girlgroup Flow hören wir jetzt in das noch unveröffentlichte Album rein, Therapy at the Club.
1: Ich mag's auch. Der Song heißt auch Therapy at the Club, wird da auch drauf sein. Der ist ein bisschen deeper. Es sind aber auch schon Songs draußen von diesem Album, die ein bisschen mehr Spice haben. Zum Beispiel wie Leak It, der jetzt hier läuft. Ende Juli kommt das neue Album. 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

Wieso auch immer, aber so ein paar Künstler haben auf Instagram jetzt so verschiedene Farben im Profil. Unter anderem auch Olivia Dean, die läuft jetzt bei uns in der Playlist mit dem Song So Easy to Fall in Love. Die hat so ein rosanes Profil. Check das mal ab. Sieht echt cool aus. Also sieht ganz anders aus. So eigentlich ein geiles Feature, was die eigentlich mal veröffentlichen könnten, auch für so Normalos wie uns, dass wir auch da verschiedene Farben einstellen können. Das ist echt ein Vibe. Also schreibt mir gerne mal, wie ihr das finden würdet. 0160 4800 700 ist die Nummer zu uns ins Absolut Hot Studio. Brauchen wir jetzt ein farbiges Instagram? Ich sag ja. 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

0: des Monats. Und die Abrechnung, die kommt nicht vom Chef, sondern heute von Kim Petras. Ihr neues Album Detour ist heute Nacht rausgekommen und da hören wir jetzt rein. Wir haben kurz vor 9.
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0: Seit 15 Jahren ist Kim Petras jetzt im Musikgame und sie ist sich treu geblieben, muss man einfach sagen. Shoutouts. Ihre ersten Songs sind zwar nicht mal online, aber ich habe da was gefunden. Das ist der Song One Piece of Tape. Ein Stück Klebeband übersetzt und ja, das ist auch um jedes Handgelenk in diesem Musikvideo drumherum.

Crabtree war schon immer kinky und sehr direkt. Das ist auf dem neuen Album Detour auch nicht anders. Allein im Opening-Songs, da geht's direkt richtig ab, aber ab Sekunde 1. Ihr hört den New Music Friday jetzt hier auf Absolut Hot. Heute nur mit der neuen Musik, die nachts rausgekommen ist. Und das ist Kim Petras mit dem ersten Song auf ihrem Album Detour. This is the

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Freitags spielen wir hier Songs bei Absolut Hot, die so noch nirgends im Radio liefen. Es ist New Music Friday. Den ganzen Tag haben wir Songs in der Playlist, die heute Nacht erst released worden sind. Unter anderem hat Moly was rausgebracht. Da hören wir rein mit euch nach 4 Songs. Und davor gibt's natürlich auch nur das Geilste vom Neuesten hier. Lady Gaga und Doechii zusammen hören wir jetzt mit Runway. Schönen Freitag euch. Ich bin Jana.

0: Viertel nach zehn, hier bei Absolut Hot. Und wir hören jetzt zum allerersten Mal den ganz neuen Song von Moly. Falls ihr kurz vergessen habt, wer das ist, kleiner Reminder. Mit Shake It To The Max ging's los und danach ist sie komplett abgegangen. Danach hatte sie zum Beispiel Tyler im Feature. Und ihr wisst, wenn irgendwo Moly läuft oder wenn wir sagen, hey, wir hören rein in den Song von Moly, dann wird's fotzig. Es gibt kein anderes Wort. Aber jetzt mal ohne Spaß. Ihr könnt mir, wenn ihr gleich den neuen Song hört, nicht sagen, dass ihr dann nicht Bock habt, euch das knappste Outfit aus dem Schrank rauszusuchen. Wirklich, je weniger, desto besser. Und dann irgendwo Open Air im Sommer feiern zu gehen. Das ist genau der Vibe. Wir hören jetzt rein. Passend zum Wochenende. Moly mit Yailin Lamas Viral und Chetski, der ist ganz neu.
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1: Happy Friday, hier ist Manon am Mikro. Wir hören jetzt gleich einen neuen Song von Paula Stellar. Lovesick ist mit dabei in der Warteschlange hier auf Absolut Hot. Nach drei Songs, davor haben wir You Not Us mit dabei mit Diamonds. Das ist ein richtig geiler Mix. Und das hier ist One Republic, jetzt mit Need Your Love. Wir haben kurz nach 11 Uhr.

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hören jetzt zusammen mit euch hier bei Absolut Hot einen ganz neuen Song, der so noch nie bei uns in der Playlist lief, weil er heute Nacht erst rausgekommen ist, von Weiß. Den kennt noch kein Mensch, diesen Song.

0: der neue Song. Ich habe schon ein bisschen reingehört und der Beat schallert wieder. Die Message dahinter ist eigentlich sehr traurig, aber ich verspreche euch, es ist ein Party-Song. Es ist was fürs Wochenende und für den Sommer. Es geht halt darum, dass man ein bisschen seinem oder seiner Ex hinterher trauert und sich so denkt, ja, die ganzen Sachen, die wir zusammen erlebt haben, waren echt mega schön. Und jetzt sind es halt nur noch Erinnerungen. Das ist schon ein bisschen krass. Können wir, glaube ich, alle zu relaten und deswegen hören wir jetzt rein mit euch hier bei Absolut Hot. Weiß mit der Sängerin Eski zusammen und Memories, der ist ganz neu dabei.
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4: Was geht? Jana hier im Studio bei Absolut Hot. Ich hoffe, ihr macht euch einen geilen Freitag. Seid ready fürs Wochenende. Wir sind natürlich mit am Start. Wir spielen auch den ganzen Tag neue Songs bei uns in der Playlist. Heute am New Music Friday. Da spielen wir das, was eure Lieblingsartists vor ein paar Stunden erst rausgebracht haben. Als allererster Sender in ganz Deutschland. Und natürlich auch sonst das Geiste vom Neuesten.
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2: 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Hotties, kennt ihr das? Man overthinkt den ganzen Tag. Man overthinkt einfach alles. Wirklich, man zerdenkt sich komplett das ganze Leben. Was passiert in Zukunft? War ich gestern eigentlich korrekt zu der einen Freundin? Bin ich überhaupt ein guter Freund? Habe ich überhaupt genug Zeit für meine Freunde? So eine Scheiße. Manchmal hört der Kopf einfach nicht auf, über so eine Scheiße nachzudenken. Und Tiesto hat jetzt heute Nacht einen Song gedroppt. Der kann da vielleicht ein bisschen helfen in so Situationen. Wir hören jetzt rein in den neuen Song von ihm. Don't Lose Your Head heißt der. Der läuft jetzt hier auf Absolut Hot. Wir haben New Music Friday. Wir spielen jeden Freitag von morgens bis abends die Songs, die nachts erst rausgekommen sind. Und das ist einer davon.

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Wir spielen nur geile und neue Banger. Jetzt gleich haben wir einen neuen Song von Tyler und Zara Larsson mit dabei. Zwei Baddies in einem Song. She Did It Again heißt der. Der läuft nach drei Songs. Und das ist jetzt erstmal Bruno Mars, auch mit einem richtig nicen Song. I Just Might auf Absolut Hot. Jetzt um kurz nach eins. Happy

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0: Schönen Freitag, absolut hot ist an bei euch und wir hören jetzt rein ins neue Ariana Grande Album.
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0: Ariana is back mit neuer Musik. Es ist jetzt ziemlich lange her, dass irgendwas von ihr kam, mal abgesehen von Filmen wie Wicked und so. Aber musikalisch war seit 2 Jahren nichts mehr los. Das war so das Letzte, was wir von ihr mitbekommen haben. Und jetzt hat sie einfach sponti ein neues Album angekündigt, das Ende Juli rauskommt. Heute Nacht kam die erste Single dazu raus. Da hören wir jetzt mit euch als allererster Sender Deutschlands rein. Und es ist gleichzeitig auch eine neue Ära für Ariana Grande.
3: It's a little feral as well.
4: Mm-hmm. Yeah.
3: Yeah. It's definitely from a place that I have been maybe like too shy or polite to tap into before. And this kind of just feels like fuck it.
0: Also sie will jetzt Sachen machen, die sie sich so noch nie getraut hat. Es wird spicy, es wird auch ein bisschen fotzig. Ich sag ehrlich, bei der neuen Single hört man das jetzt noch gar nicht so raus. Das ist ein bisschen softer, also ein typischer Ariana Grande Song. Ich lieb's komplett, ne? Versteht mich nicht falsch. Ich find's mega. Die Vocals auch wieder 10 von 10. Ich check auch ein bisschen, was sie meint mit dem Spicy. Also die Message dahinter ist, naja, kann ich ja nichts dafür, dass du dich in mich verliebst. Ich hasse es zwar, aber ich bin halt toll. Was sollen wir machen? Wir hören jetzt rein mit euch in die erste Single aus Ariana Grandes neuem Album, das Ende Juli kommt. Hate That I Made You Love Me, hier bei Absolut Hot.

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1: Kim Petras hat heute Nacht ein neues Album rausgehauen. Da hören wir gleich mit euch rein, mit euch Hotties zum ersten Mal zusammen. Detour heißt der neue Song, läuft hier in 5 Minuten. Und davor hören wir rein ins neue Album von BTS. Das ist jetzt schon ein bisschen länger draußen, aber diese Single ist immer noch ein Banger. Swim heißt die. Ich bin Jana, ich wünsche euch einen schönen Freitag.

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1: Wir haben Ende des Monats und die Abrechnung, die kommt nicht vom Chef, sondern heute von Kim Petras. Ihr neues Album Detour ist heute Nacht rausgekommen. Seit 15 Jahren ist Kim Petras jetzt im Musikgame und sie ist sich treu geblieben, muss man einfach sagen. Shoutouts. Ihre ersten Songs sind zwar nicht mal online, aber ich habe da was gefunden. Das ist der Song One Piece of Tape. Ein Stück Klebeband übersetzt und ja, das ist auch um jedes Handgelenk in diesem Musikvideo drumherum. Kim Petras war schon immer kinky und sehr direkt. Das ist auf dem neuen Album Detour auch nicht anders. Allein im Opening-Songs, da geht's direkt richtig ab, aber ab Sekunde 1. Ihr hört den New Music Friday jetzt hier auf Absolute Hot. Heute nur mit der neuen Musik, die nachts rausgekommen ist. Und das ist Kim Petras mit dem ersten Song auf ihrem Album Detour. This is

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Happy Friday, das ist absolut hot. Marcel hier für euch am Start. Hi, und ich habe den New Music Friday für euch am Start. Die Musik, die heute Nacht erschienen ist. Und da hören wir gleich mal rein, was unsere Künstler und Künstlerinnen so für hotten Shit rausgebracht haben. Vorab noch Harry Styles mit American Girls.

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2: Neue Musik an eurem Freitag hier auf Absolute Hot. Ich bin Marcel. Und wenn ihr manchmal nachts alte Fotos durchscrollt, und ich weiß, wir machen es alle, und dann denkt man sich so, boah, die Zeit, die ging ja irgendwie viel zu schnell vorbei, dann ist das genau euer Song. Wise liefert mit Memories einen Track, ja, über Erinnerungen, die man nie vergisst. Ne? Gehört übrigens mittlerweile zu den erfolgreichsten deutschen Dance-Acts und haben weltweit Milliarden Streams gesammelt. Hier ist Memories für euch auf Absolut Hot.

geiler Hotter. Teddy Swims, den habe ich jetzt hier für euch in der hottesten Playlist im Radio. Der Typ, der kann einfach Musik, ne? Der weiß ganz genau, wie es geht. Mr. Know-It-All heißt diese Nummer. Ist, finde ich, so ein richtiger Summer-Sound, ne? Einfach Sonnenbrille auf die Nase, kühles Getränk in die Hand, Cabrio-Fahrrad fahren und einfach dieser geilen Musik lauschen. Jetzt hier für euch auf Absolut Hot.

Die hotteste Playlist im Radio, die habe ich hier für euch. Judas und Dennis Lloyd jetzt mit Diamonds. Ja, der Song, der handelt von einem Menschen, der das Leben plötzlich heller macht und bei dem man merkt, dass die schönsten Momente oft gar nichts mit Geld oder Luxus zu tun haben. Dennis Lloyd übrigens hat seinen weltweiten Durchbruch mit Nevermind geschafft. Der Song wurde aber erst Jahre danach, nach der Veröffentlichung, durch Streaming-Anbieter und Social Media so richtig viral und dadurch hat er dann ordentlichen Ruhm abkassiert. Jetzt hier für euch auf Absolut Hot.

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2: Yes, Freunde, New Music Friday hier auf Absolut Hot. Die Musik, die heute Nacht erschienen ist. Bebe Rexha und David Guetta haben sich wieder zusammengetan und liefern mit Sad Girls eine Hymne für alle, die nach einer Enttäuschung lieber weitermachen, statt zurückzuschauen. Und Bebe Rexha hat Songs für andere Stars geschrieben, bevor sie selbst berühmt wurde. Unter anderem für Eminem und Rihanna. Hier ist jetzt für euch Bebe Rexha, David Guetta, das ist Sad Girls.

Zwei Giganten habe ich jetzt hier für euch in der hottesten Playlist im Radio. Ich bin Marcel, euch ein Happy Friday. Jennifer Lopez und Star-DJ David Guetta bekommt ihr jetzt hier mit Save Me Tonight.

neuer geiler Hotter. Das ist absolut hot. Ich bin Marcel. Hi. Freunde, ich hoffe, ihr macht euch einen schönen Nachmittag an diesem Freitag. Und ja, steckt nicht im Office fest. Falls dem so sein sollte, machen wir uns jetzt eine geile Zeit hier auf absolut hot. Lady Gaga und Doji. Die bekommt ihr gleich hier auf absolut hot mit Runway. Um kurz nach 16 Uhr habe ich die Nummer in voller Länge.

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10: Und es ist New Music Friday hier auf Absolut Hot, Freunde. Wir hören rein in die Songs, die heute Nacht erschienen sind. Ariana Grande, die hat ein neues Ding gedroppt und ich sage so viel, es wird fett. Vorab habe ich noch gute Musik hier für euch von Leonie. Kamrad ist mit dabei und das sind Lady Gaga und Doji mit Runway.

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2: Neue Musik direkt frisch aus der Nacht auf Absolute Hot. Und da gibt's jetzt eine junge Frau, die als Schauspielerin angefangen hat und wurde durch eine Nickelodeon-Serie bekannt, bevor sie die Charts erobert hat. Die Rede, die ist natürlich von Ariana Grande, ist zurück mit einer neuen Single, die heißt Hate That I Made You Love Me. Da geht's nämlich um die komplizierten Gefühle nach einer Beziehung, wenn man merkt, dass Liebe manchmal mehr Chaos als Klarheit hinterlässt. Habe ich jetzt hier für euch im New Music Friday.

Kennt ihr solche Momente, wenn ihr einen Moment einfach nicht glauben könnt? Ne? Marcel hier für euch auf Absolut Hot. Keine Ahnung, vielleicht habt ihr euren Traumjob bekommen oder eure Traumwohnung und denkt euch so, nein, das kann doch nicht wahr sein, womit habe ich das verdient? Ja, ist so ein Fiebertraum. Ne? Alex Warren, der kann davon wortwörtlich ein Lied schreiben, den bekommt ihr jetzt auch hier auf Absolut Hot. Das ist Fieberdream.

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2: Eure Lieblingsstars haben heute Nacht wieder neue Musik veröffentlicht. Und die hört ihr zuerst hier auf Absolute Hot mit mir, Marcel. Hi. Und Kim Petras präsentiert mit Detour einen Song über Umwege im Leben und darüber, dass nicht immer alles nach Plan laufen muss. Ne? Kommt ja aus Deutschland und war die erste Trans-Künstlerin, die Platz 1 der US Billboard Charts erreicht hat. Hier jetzt für euch Kim Petras mit Detour.
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hotter, das ist absolut hot. Ich bin Marcel, euch einen schönen Freitag. Ich hoffe, ihr kommt gut rein ins Wochenende oder seid schon drinnen. Wir machen uns jetzt eine entspannte Zeit zusammen mit Alex Simpson und Misery.

Ich glaube, das Team liebt mich heute so richtig. Das ist absolut hot. Ich bin Marcel Hai und ich dachte mir, komm, machst du mal fürs ganze Team Eiskaffee. Ne? Gestern Abend schon ein paar Kannen Kaffee vorgekocht, in den Kühlschrank gestellt, frische Sahne aufgeschlagen, Vanilleeis rein und dann mit einem Tablett wirklich in jedes Büro, in jede Redaktion gegangen und den Kollegen und Kolleginnen Eiskaffee gegeben, damit sie ein bisschen Abkühlung haben. Ne? Bisschen nett sein darf man ja auch, gute Karma-Punkte sammeln, schadet ja nie. Die hotteste Playlist im Radio, jetzt hier für euch.

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Marcel hier bei euch am Start. Hallöchen, ich hoffe, ihr seid schon mittendrin in eurem wohlverdienten Wochenende. Der New Music Friday, den haben wir hier am Start. Und da hören wir auch gleich hier mal in die neue Single von Moly rein. Wird auf jeden Fall ein fettes Brett. Ugel habe ich für euch. Holly Humberstone, die ist auch mit von der Partie. Und jetzt gibt's One Republic, neue Nummer hier bei uns. Das ist Need Your Love.

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2: Und da habe ich jetzt einen Song, der sofort Summer Vibes verspielt von Moly. Ne? Ist gemacht für Sonne, Urlaub und gute Laune. Stammt übrigens aus Ghana und gehört aktuell zu den spannendsten internationalen Newcomerinnen auf Social Media und Streaming-Plattformen. Hier ist Jetski.

geiler Hotter. Das ist absolut hot. Marcel hier für euch am Start. Hi und Freunde, jetzt wird es feurig heißen. Sprung ins kalte Wasser, glaube ich, könnten wir an diesem Freitag alle vertragen, oder? Jetzt mit den Jungs von BTS. Das ist Swim, neue Nummer hier. Swim.

Ich kann mit langsamen Menschen nicht. Das ist mir neulich wieder aufgefallen. Das ist absolut hot. Ich bin Marcel, hi. Und kennt ihr das, wenn Menschen Dinge sehr langsam machen? Was ja nicht schlimm ist, weil jeder arbeitet ja in seiner eigenen Geschwindigkeit. Aber mich triggert das irgendwie, ne? Zum Beispiel, wenn jemand langsam den Geschirrspüler ausräumt. Ich bin immer so zack, zack, zack, zack, zack. Das muss alles irgendwie so schnell gehen. Weil ich auch so ein hektischer Mensch bin, ne? Man merkt es manchmal vielleicht auch, weil ich zu schnell rede.

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2: Die Musik, die heute Nacht erschienen ist, hört ihr hier direkt auf Absolute Hot. Und Tiesto, der meldet sich mit Don't Lose Your Head zurück. Und die Botschaft ist eigentlich ganz einfach. Egal, wie stressig alles wird, nicht den Kopf verlieren. Tiesto war übrigens der erste DJ überhaupt, der bei einer Eröffnungsfeier der Olympischen Spiele live aufgelegt hat. Mhm. Hier ist Don't Lose Your Head.
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Marcel hier für euch am Start. Und jetzt gibt's Olivia Rodrigo. Sie meldet sich zurück mit Drop Dead. Geile Nummer.

Das ist absolut hot. Für euch am Start ist Marcel. Hi. Und wer jetzt sagt, boah, an diesem Freitag, da brauche ich einfach ein bisschen was Entspanntes. Es muss nicht immer knallen, ne, dass es geil ist. Manchmal können die Klänge auch ein bisschen entspannt sein. Und das beweist Teddy Swims. Den bekommt ihr gleich mit dieser geilen Nummer hier. Die heißt Mister. Know it all. Gleich um kurz nach 18 Uhr hier in voller Länge auf Abend.

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1: Es ist Freitag hier auf Absolut Hot. Marcel hier für euch am Start. Hallöchen, Bubüchen. Und Weiß, der hat eine neue Nummer rausgehauen. Es ist ja New Music Friday. Die Musik, die heute Nacht erschienen ist, die spielen wir euch. Gleich nach drei Hot Hits hören wir in diese Nummer rein. Ella Henderson habe ich für euch. Alle Farben schon auch mit rum. Und das ist Teddy Swims mit Mr. Know-It-All. Mit ganz entspannten Sounds geht's rein in den Freitag-Feierabend. 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
2: Neue Musik an eurem Freitag hier auf Absolute Hot. Ich bin Marcel. Und wenn ihr manchmal nachts alte Fotos durchscrollt, und ich weiß, wir machen's alle, und dann denkt man sich so, wow, die Zeit, die ging ja irgendwie viel zu schnell vorbei, dann ist das genau euer Song. Wise liefert mit Memories einen Track, ja, über Erinnerungen, die man nie vergisst. Ne? Gehört übrigens mittlerweile zu den erfolgreichsten deutschen Dance-Acts und haben weltweit Milliarden Streams gesammelt. Hier ist Memories für euch auf Absolut Hot.

Zwei Jungs, die habe ich jetzt hier, sind auch noch Brüder, arbeiten zusammen, haben zusammen gelebt und es klingt einfach gut, was die zwei fabrizieren. Da merkt man, die Harmonie stimmt. Fastboy, jetzt hier auf Absolut Hot mit Beautiful Life für euch am Start ist Marcel. Hi.

Das ist absolut hot. Marcelli für euch am Start. Hi. Und ich habe mir vorgenommen, abends nicht mehr so spät zu essen. Spätestens 20 Uhr ist da Feierabend. Und ich koche wirklich relativ frisch. Ich weiß nicht, wie es bei euch ist. Viel Spaß habe ich nicht dran, aber man muss sich ja ein bisschen gesünder ernähren, vor allem jetzt im Summer Buddy. Wollte gestern indisch kochen, ne? Chicken Tikka Masala, dachte mir, geil, probiere ich es einfach mal aus, ne? Die indische Küche, ich lieb's ja. Ey, Freunde, dieses Hähnchen muss ich 3 Stunden marinieren. Schon mal richtig reingeschissen. Und dann kommen da ja Gewürze rein. Von denen habe ich in meinem Leben noch nie gehört. Also, im indischen Laden gewesen, alles eingekauft. Naja, summa summarum war das Gericht um Mitternacht fertig. Hat aber geil geschmeckt, aber für 10 Minuten Essen, fast 6 Stunden Vorbereitung. Nee, nee, nee.

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2: Yes, Freunde, New Music Friday hier auf Absolut Hot. Die Musik, die heute Nacht erschienen ist. Bebe Rexha und David Guetta haben sich wieder zusammengetan und liefern mit Sad Girls eine Hymne für alle, die nach einer Enttäuschung lieber weitermachen, statt zurückzuschauen. Und Bebe Rexha hat Songs für andere Stars geschrieben, bevor sie selbst berühmt wurde. Unter anderem für Eminem und Rihanna. Hier ist jetzt für euch Bebe Rexha, David Guetta, das ist Sad Girls.

0: Neuer geiler Hotter, das ist absolut hot. Ich bin Marcel, euch ein Happy Friday, Freunde. Ich hoffe, ihr habt schon das ein oder andere Spaßgetränk intus oder macht einfach das, was euch gut tut. Vielleicht noch die letzten Sonnenstrahlen genießen, im Park, auf der Wiese, auf eurem Balkon, einer Rooftop-Bar, wie auch immer. Wir begleiten euch mit der hottesten Playlist im Radio. Das ist Flow mit Leak It.
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Die hotteste Playlist im Radio. Marcel hier für euch am Start. Hi und Freunde, ich habe eine Erkenntnis gemacht. Ja, das Programm, mit dem man seine Steuererklärung macht, das digital ans Finanzamt übermittelt wird, nennt sich Elster. Der Vogel, der den Leuten ihr Hab und Gut klaut, trägt denselben Namen. Zufall? Ich glaube wohl eher nicht. Alex Warren, der kann es auch gar nicht glauben, der ist direkt im Fiebertraum, ne? Fieberdream, die Nummer, die habe ich um kurz nach 19 Uhr hier auf Absolut Hot.

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